Danke. Dankeschön. Mein Deutsch ist ein bisschen so kaputt. Aber ich kann ein bisschen in Französisch, deutsches Französisch. Jetzt der bon compte. Was du gibst, du musst haben. Okay? Bon compte.

0: Jetzt. Danke. Wir machen Reisen zusammen.
1: Eyo Makeda.
0: Eyo Makeda.

0: Danke. Vielen Dank. Yende Balamba. Richard Kabanga. Eric Malou Malou. Montana Kinounou.
1: Et si Peter Bokondi.
0: Ich bin ein Berliner, the world is my land. Ich bin ein Kongolese, the world is my land.